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Der Chefarzt kehrt zurück und stellt die Diagnose zur Lage der Nation. Happy to be Deutsch von Farin Urlaub ist neu. Auf Rock Antenne Österreich.

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1: Evanescence Sanctuary. 5 Jahre hat's gedauert und das 6. Album von Amy Lee und den Kollegen ist da. Und auch hier geht's, wie immer eigentlich bei Evanescence, um ganz große Emotionen. Allerdings vielleicht jetzt nicht ganz die, mit denen wir vielleicht rechnen. Evanescence sind nämlich nicht nachdenklich, melancholisch oder vielleicht sogar traurig. Sie sind auf ihrem neuen Album Sanctuary vor allem eines, nämlich wütend. Und das hört man vor allem bei der zweiten Single Who Do You Follow? Da hören wir den ganzen Frust raus. Und das klingt halt einfach auch wahnsinnig gut. Das Album ist auch so hart, wie wir es eigentlich schon lange nicht mehr von Evanescence gehört haben. Da donnert es nämlich gescheit, wie zum Beispiel beim Song Self-Destruct. Das alles mischt sich auf der Sanctuary mit dem, wofür wir Evanescence kennen. Epische Hymnen, Orchesterklänge und die unvergleichliche Stimme von Amy Lee, wie direkt aus den 2000ern. Treffen schon einen Nerven mit ihrem neuen Album. Auf jeden Fall ein Tipp für alte Evanescence-Fans, aber klarerweise auch für neue. Sanctuary von Evanescence ist unser Album der Woche hier bei Rock Antenne Österreich.
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Weiterhin fleißig unterwegs sind die deutschen Hardrock-Überflieger Dominum. Album Nummer 3 namens Night is Calling steht in den Startlöchern und die Single Dr. Dr. daraus ist neu auf Rockantenne Österreich.

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Länger war es ruhig um eine der besten Rockbands Kanadas. Aber jetzt melden sich Theory of a Dead Man lautstark zurück. Die Single Barricade von Theory of a Dead Man ist neu auf Rockantenne Österreich.

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4: Im Studio Hannes Harp. Eine Hitzewelle lässt uns in Österreich die kommenden Tage schwitzen, aber auch in anderen europäischen Ländern wird es heiß. In Frankreich ist etwa die Hälfte der Bevölkerung von der zweithöchsten Hitzewarnstufe betroffen. Die Wetterdienste gehen von bis zu 40 Grad bis kommenden Dienstag aus. In Paris etwa hat die Polizei von Sportveranstaltungen im Freien abgeraten. Ähnlich heiß wird es auch im Nachbarland Italien, vor allem in Städten und entlang des Flusses Po. In der Nacht sinken die Temperaturen auch oft nicht unter 25 Grad. In Völlerndorf im Bezirk St. Pölten ist eine Autofahrerin in ein Fastfood-Lokal gekracht. Die deutsche Pensionistin dürfte von der Bremse abgerutscht und versehentlich aufs Gaspedal getreten sein. Ein Schüler einer Gruppe aus Tschechien wurde durch einen Glassplitter am Bein verletzt und noch an Ort und Stelle behandelt. Die Fahrerin wurde ins Spital gebracht. Die Feuerwehr hat ihr Auto geborgen. Im Burgenland ist ein weiterer Batterie-Großspeicher ans Netz gegangen. Der Speicher in Rechnitz an der Grenze zu Ungarn wird bis zu 5 Megawattstunden Sonnenstrom speichern. Es ist damit bereits der 4. Großspeicher in Burgenland. Die heimische Photovoltaikbranche sieht im Ausbau der Batteriespeicher die Chance auf günstige Strompreise. Die Preise könnten damit um über 7 Cent pro Kilowattstunde sinken, schreibt PV Austria.
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Großartige zweite Single aus einem würdigen Abschlussalbum einer unglaublichen Karriere. Nur nach vorn von den Toten Hosen ist neu auf Rockantenne Österreich. Neu.

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8: 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Im Studio Michael Schäder. Dieser Preischeck schmeckt heute ziemlich bitter. Eis ist in Österreich deutlich teurer als zum Beispiel bei unseren Nachbarn in Deutschland. Im Schnitt um fast die Hälfte. Besonders groß ist der Unterschied bei Produkten wie Magnum Mini. Hier kostet die Packung um fast 80% mehr als in München. Foodwatch sieht den Grund in Lieferbeschränkungen innerhalb der EU. Verlangt wird ein Verbot des sogenannten Österreich-Aufschlags. Die FPÖ feiert heute ihren 70. Geburtstag. Feierlocation ist die Bundeshauptstadt. Geplant sind ein Festakt in der Wiener Hofburg und ein Volksfest am Stephansplatz. In der Hofburg werden Gäste von europäischen Rechtsparteien erwartet. Darunter sind etwa Vertreter der AfD oder Ungarns abgewählter Ministerpräsident Viktor Orban. Bei der Fußball-WM ist der Gastgeber fix im Sechzehntelfinale. Die USA haben am Abend Australien mit 2:0 geschlagen. Ebenfalls so gut wie weiter ist Brasilien nach einem 3:0 gegen Haiti. Marokko hat Schottland mit 1:0 besiegt. Am Abend spielen dann die Niederlande gegen Schweden und Deutschland gegen die Elfenbeinküste.
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Pünktlich zur Open-Air-Saison schütteln Airborne einen weiteren Hit aus ihren aufgekrempelten Ärmeln. Alive After Death, Last Plane Out von Airborne ist neu auf Rock Antenne Österreich. 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
1: Evanescence Sanctuary. 5 Jahre hat's gedauert und das 6. Album von Amy Lee und den Kollegen ist da. Und auch hier geht's, wie immer eigentlich bei Evanescence, um ganz große Emotionen. Allerdings vielleicht jetzt nicht ganz die, mit denen wir vielleicht rechnen. Evanescence sind nämlich nicht nachdenklich, melancholisch oder vielleicht sogar traurig. Sie sind auf ihrem neuen Album Sanctuary vor allem eines, nämlich wütend. Und das hört man vor allem bei der zweiten Single, Who Will You Follow? Da haben wir den ganzen Frust raus. Und das klingt halt einfach auch wahnsinnig gut. Das Album ist auch so hart, wie wir es eigentlich schon lange nicht mehr von Evanescence gehört haben. Da donnert es nämlich gescheit, wie zum Beispiel beim Song Self-Destruct. Das alles mischt sich auf der Sanctuary mit dem, wofür wir Evanescence kennen. Epische Hymnen, Orchesterklänge und die unvergleichliche Stimme von Amy Lee, wie direkt aus den 2000ern. Treffen schon einen Nerv mit ihrem neuen Album. Auf jeden Fall ein Tipp für alte Evanescence-Fans, aber klarerweise auch für neue. Sanctuary von Evanescence ist unser Album der Woche hier bei Rock Antenne Österreich.
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6: Das Rockantenne Österreich Wetter. Auch heute wird es wieder hochsommerlich heiß mit viel Sonne. In Wien haben wir 24 Grad, in Klagenfurt 20 und in Innsbruck bei der Annasäule sind es auch 20 Grad. Es können im Tagesverlauf aber auch Wolken und Gewitter vorkommen. Von Salzburg bis in die Obersteiermark geht es mithin teilweise schon vor Mittag los. Die Tageshöchstwerte, die kommen auf erfrischende 37 Grad. Und morgen, der Sonntag, der bleibt weiter heiß und schwül mit viel Sonne am Vormittag und wieder Wolken und Gewitter ab der zweiten Tageshälfte. Die Temperaturen, die kommen auf bis zu 36 Grad.
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8: 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Im Studio Michael Scheder. Sturmböen von über 80 km/h und heftiger Regen haben am Abend in der Vorarlberger Region Vorderland-Feldkirch Bäume umstürzen und Unterführungen und Keller volllaufen lassen. Innerhalb von knapp 1,5 Stunden sind die Feuerwehren nach Angaben der Rettungs- und Feuerwehrleitstelle zu fast 140 Einsätzen ausgerückt. Besonders betroffen waren Rankweil, Sulz, Weiler und Rötis. Ein Güterzug ist in München in der Nacht von einer Brücke 5 Meter in die Tiefe gestürzt. Dabei hat sich ein Mensch lebensgefährlich verletzt, wie die Polizei bestätigt. 2 Waggons sind auf einer Straße gelandet. Was der Zug geladen hatte, ist noch nicht bekannt. Jedenfalls war es nichts Gefährliches, bestätigt die Polizei. Die Fußball-WM hat die erste kleine Sensation. Die Türkei hat heute früh gegen Paraguay mit 0:1 verloren und fährt nach Hause. Und das, obwohl Paraguay nach einer roten Karte lange Zeit nur zu 10 gespielt hat. Die weiteren Ergebnisse, USA gegen Australien 2:0, Schottland gegen Marokko 0:1 und Brasilien hat Haiti mit 3:0 geschlagen. Am Abend spielen dann die Niederlande gegen Schweden und Deutschland gegen die Elfenbeinküste.
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6: Samstag, der 20. Juni, 2:08 haben wir's und wir stehen mit beiden Beinen im Leben oder liegen mit allen Gliedmaßen noch im Bett. Gönnt es euch bitte, ja? Ich bin wahrscheinlich irgendwo so dazwischen angesiedelt in Sachen munter sein. Das heißt, jetzt holt sich jeder noch einen Kaffee und dann reiten wir los. Jetzt mit Journey, Don't Stop Believin' im besten Rock, nonstop auf Rockantenne Österreich.

0: The Killers with Somebody Told Me. Im besten Rock nonstop auf Rockantenne Österreich. Wir kommen im ganzen Land über DAB Plus zu euch und in der Rock City Wien auch über UKW. Und jetzt werfen wir mal einen Blick zurück, was sich getan hat in der Rockwelt mit unseren kaiserlichen Hoheiten.
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2: 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Der Charles persönlich.
3: Aber das können wir nicht davon sitzen lassen. Der Tommy, der muss auch eine Medaille aus unserer wunderschönen Rockrepublik tragen.
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3: Naja, das ändern wir doch einfach. Was ist denn die Übersetzung von Sir, meine Augenweide?
2: Herr, mein Herr.
3: Wer, Herr? Was? Na wurscht. Dann machen wir den Tommy Iommi halt zum Metalhead von Kaisers Gnaden. Geschwind, ruf ihn an. Bring mir den Fernsprecher. Bravo, Sissi.
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0: Him mit Join Me.
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0: Was richtig gemütlich ist, ist ja auch noch früh. Foreigner, I wanna know what love is. Und die Queens of the Stone Age. Nur 100% Gemütlichkeit geht ja auch nicht. Auch nicht auf Rock Antenne Österreich. So gehen wir in den Samstag nämlich. Es ist gleich 8:30.
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0: Jethro Tull, Locomotive Breath auf Rock Antenne Österreich. Uns allen ist wahrscheinlich aufgefallen, dass der Sommer da ist. Na, ja, wirklich. Und das heißt natürlich vor allem eins: Festivals. Gefühlt bin ich gerade erst noch am Nova Rock gewesen. Das ist aber eigentlich schon wieder fast eine Woche her. Unfassbar, wie die Zeit vergeht, wenn man Schlaf nachholt. Es hat viele Bands gegeben, die mich dort umgerissen haben. Nicht nur Roy Bianco und die Abronzati Boys, auch Iron Maiden und auch Papa Roach zum Beispiel. Ich sag's euch, die liefern dermaßen ab, ja. Also am Nova Rock, da haben wir mal die Leute gefragt, wie ihnen Papa Roach eigentlich so gefallen hat.
1: Hey, mega geil. Richtig geil. Super Stimmung.
2: Papa Roach war mega.
3: Super geil.
4: Beste Show bisher.
5: Sie haben die geilste Musik ever gespielt.
6: Moshpits im Wavebreaker. Wunderbare Erfahrung. Kann man nur empfehlen.
0: Also das kann ich so nur bestätigen und unterschreiben. Heute spielen sie am Hurricane Festival in Deutschland. Also, liebe Kollegen da drüben und auch alle anderen dort, schnallt euch an und verpasst die ja nicht. Erscheinen sie, sonst weinen sie, sage ich nur. Wir hören sie zur Sicherheit aber jetzt hier schon mal mit Wake Up Calling auf Rock Antenne Österreich.

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0: eins der größten Rockcovers der letzten Jahre. Disturbed, Sound of Silence.
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0: Scorpions. Genauso wie ihr unvergleichliche Unikate No One Like You und The President of the United States of America. Video killed the radio star. Das haben wir gleich auf Rockantenne Österreich.
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4: Das Rockantenne Österreich-Wetter. Der Sommer ist da und der zeigt das auch stolz her mit Sonne und mit Hitze. In Wien haben wir 26 Grad, in Linz im Volksgarten 24 und in Bregenz 21 Grad. Später im Tag, da können auch Wolken und Gewitter vorkommen. Von Salzburg bis in die Obersteiermark, da geht es mit denen teilweise auch schon vor Mittag los. Zum Nachmittag hin werden die dann auch stärker, teilweise mit Hagel, mit Starkregen und Sturmböen. Die Tageshöchstwerte, die schaffen es auch bis zu 37 Grad. Und der Sonntagmorgen, der lässt sich nichts Neues einfallen. Es bleibt heiß und schwül, viel Sonne am Vormittag und wieder Wolken und Gewitter ab der zweiten Tageshälfte. Die Temperaturen, die kommen auf bis zu 36 Grad.
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5: Im Studio Alexander Fekonja. Die FPÖ feiert heute ihren 70. Geburtstag. Feierlocation ist die Bundeshauptstadt. Geplant sind da ein Festakt in der Wiener Hofburg und ein Volksfest am Stephansplatz. In der Hofburg werden Gäste von europäischen Rechtsparteien erwartet. Darunter sind etwa Vertreter der AfD oder Ungarns abgewählter Ministerpräsident Viktor Orban. US-Präsident Donald Trump hat einen vom Golfemirat Katar geschenkten Jumbojet als künftige Air Force One vorgestellt. Die Boeing 747 im Wert von rund 400 Millionen US-Dollar soll die alte Regierungsmaschine ersetzen. Das Geschenk ist aber schwer umstritten. US-Demokraten werfen Trump blanke Korruption vor. Und für die Türkei ist die Fußball-WM vorbei. Die Türken haben in der Früh gegen Paraguay mit 0:1 verloren. Ebenfalls draußen ist Haiti nach einem 0:3 gegen Brasilien. Fix weiter sind die USA nach dem 2:0-Sieg gegen Australien. Marokko hat gegen Schottland 1:0 gewonnen. Heute Abend geht's weiter mit den Spielen Niederlande gegen Schweden und Deutschland gegen die Elfenbeinküste.
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4: Kurz nach 9 ist es. Ich wünsche euch den schönsten Samstagmorgen der Welt. Ich freue mich so richtig, dass wir uns wieder haben und gemeinsam ins Wochenende reinrocken. Und das geht auch mit niemand anderem so gut wie mit euch. Deswegen gibt's auch jetzt die Scorpions mit No One Like You im besten Rock Nonstop auf Rockantenne Österreich.

0: Blondie mit Call Me auf Rockantenne Österreich. Apropos, von wegen Anrufen. Bei mir steht gerade unser Morning Man, der Andi Kasper. Und der hat am Montag was Besonderes mit uns vor. Aber was? Verrat uns doch. Servus, Andi.
1: Ein wunderschönes Wochenende wünsche ich euch, liebe Rockrepublik. Und wir freuen uns ja auf ein Album, das nächsten Freitag rauskommt. Es geht um Muse, der Wowsig, ne? Das 10. Album von Muse. Das ist schon was Besonderes. Mhm. Und wir Muse kennen, machen die keine halben Sachen. Das wird sicher eine Riesennummer. Singles kennen wir ja schon. Aber die Frage ist, wie klingt das neue Album? 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Es geht um euren Gästelisteplatz beim Pre-Listening zum neuen Muse-Album. Am Montag bei mir in der Rockantenne Österreich Frühschicht. Diese Nummer hier werdet ihr brauchen, 08000 18666.
0: Die kann ich zum Glück schon auswendig, also falls am Montag ein Bernie H. aus Wien anruft, das ist aber wer anderer, okay? Wir hören uns jetzt jedenfalls mal Royal Republic an mit Baby im besten Rock Nonstop auf Rockantenne Österreich.

0: Deep Purple, Hush.
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0: Also bei dem Wetter, da passt so eine spanische Band besonders geil. Heroes del Silencio, Entre dos Tierras. Siesta machen wir aber danach, oder? Und eine der ultimativen Nummern der Rockgeschichte. Black Sabbath, Paranoid. So fängt das Wochenende auf alle Fälle schon mal gut an hier auf Rock Antenne Österreich. Es ist kurz vor 9:30.
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1: Vielleicht ja zum Beispiel nach Bad Gäusern. Am 24. und 25. Juli, da scheppert es nämlich wieder in der Kunstmühle in Bad Gäusern beim Kunstmüh-Festival. Da wird bei freiem Eintritt für 2 Tage alternative Musik zelebriert. Von insgesamt 11 Bands kann man sich da beschallen lassen. Und da wird auch für jeden was dabei sein. Von Death Metal aus der Steiermark, von Grimming zum Beispiel, bis zu Folkpunk, von Wham Bam, Body Slam. Wirklich alles vertreten. Das Kunstmüh-Festival in Bad Gäusern am 24. und 25. Juli. Und ein gewisser Düster-Rocker kommt wieder zu uns. Marilyn Manson. So oft hat man jetzt in letzter Zeit ja nicht die Gelegenheit gehabt, ihn live zu erleben. Aber hier ist wieder eine, wegen seiner Tour. Sein aktuelles Album One Assassination Under God Chapter 1 ist der Anlass für diese Tour und die führt ihn zu uns in die Metastadt in Wien. Da tritt er Open Air auf am 21. Juli. Mehr Events findet ihr auch in der Rockantenne Österreich App. Und wir hören jetzt Pennywise mit Brohim.

0: R.E.M. The Sidewinder Sleeps Tonight.
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0: Rammstein.
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0: Und zwar mit Ich will und. Oh je, schade, ich glaube, das ist auch noch unheilbar. Der arme Robert Palmer, Bad Case of Loving You, das geben wir uns gleich auf Rockantenne Österreich.
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6: Das Rockantenne Österreich-Wetter, das wird heute heiß und es hat viel Sonnenschein für uns, vor allem jetzt noch. In Wien sind es 27 Grad, in Eisenstadt 28 und in Salzburg beim Mozarteum sind es 25 Grad. Wolken und Gewitter, die kommen aber auch noch auf. Von Salzburg bis in die Obersteiermark, jetzt dann teilweise noch am Vormittag. Am Nachmittag werden die auch stärker, breiten sich aus. Auch Hagel- und Sturmböen können vorkommen. Die Tageshöchstwerte erreichen bis zu 37 Grad. Und morgen am Sonntag gibt es wieder das gleiche Spiel. Heiß und sonnig, später aber dann auch wieder Wolken und Gewitter bei Temperaturen von bis zu 36 Grad.
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9: Im Studio Alexander Fekonja. Die sommerliche Abkühlung hat in den heimischen Supermarktregalen einen bitteren Beigeschmack, denn Speiseeisprodukte sind bei uns in Österreich deutlich teurer als etwa in Deutschland. Im Schnitt zahlen wir um die Hälfte, teilweise sogar 80% mehr, zeigt eine Analyse der Verbraucherschutzorganisation Foodwatch, die den Grund in Lieferbeschränkungen innerhalb der EU sieht und deshalb ein Verbot des sogenannten Österreich-Aufschlags fordert. Der US-Sondergesandte Steve Witkoff ist auf dem Weg in die Schweiz. Dort soll es nun doch Gespräche über ein mögliches Atomabkommen mit dem Iran geben. Die Verhandlungen wären eigentlich ja schon gestern geplant gewesen, wurden aber auf unbestimmte Zeit verschoben, wegen erneuter Angriffe zwischen der israelischen Armee und der Hisbollah im Libanon. Und im Osten Mexikos haben Archäologen jetzt antike Ruinen mit neuen Spuren der Maya-Kultur entdeckt. Die Fundstätte im Teilstaat Veracruz ist über 1400 Jahre alt, also aus der Zeit zwischen 200 und 600 nach Christus. Entdeckt wurde unter anderem ein knapp 2 Meter hoher Monolith mit 2 Figuren sowie eine kreisförmige Kalksteinplattform.
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6: Und das um 10 Uhr am Vormittag. Grüße euch, meine Lieben und meine Bösen. Wie eure Wochenendpläne auch immer ausschauen mögen, ich hoffe, in der Praxis wird das Ganze nur noch stärker. Wir geben auf alle Fälle jetzt schon mal Gas und hören Rammstein, Robert Palmer und Def Leppard im besten Rock nonstop auf Rockantenne Österreich.
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Def Leppard mit Kick im besten Rock nonstop auf Rockantenne Österreich. Landesweit kommen wir über DAB Plus zu euch und in der Rock City Wien auch über UKW. Und das natürlich jeden Tag, also auch morgen. Und da eigentlich ganz besonders, weil da gibt's was, wo ihr bestimmt was gespielt wird. Die Top 10 nämlich. Ihr stimmt ab in der Rockantenne Österreich App, welche Neueinsteiger wo landen, und dann hören wir uns da gemeinsam durch um 17 Uhr. Ich bin schon gespannt, wer diesmal wo landet. Ja, also letzte Woche zum Beispiel, da waren Platz 1 Muse. Die Shepherd. Und mein persönlicher Favorit, der ist gleich dahinter gewesen, nämlich The Pretty Reckless. Ja, ganz recht. Und jetzt schwingt euch doch einmal hinter die Rockantenne Österreich App und stimmt's auch mit ab. Und jetzt geben wir uns einmal Lance Down mit Burn It Down im besten Rock nonstop auf Rockantenne Österreich.

0: Incubus, Wish You Were Here.
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0: Also auch bei dem Wetter haben wahrscheinlich einige trotzdem Lust auf Snowboarden. Wahrscheinlich eh, um der Hitze zu entkommen. Und bei der Nummer kriege ich auch direkt Lust und ich kann nicht einmal snowboarden. Guano Apes, Lords of the Boards und außerdem Coldplay. Mit Clocks. Das Wochenende, ja, das hat mehr Angst vor uns als wir vor ihm auf Rockart in Österreich. Es ist 10:55.
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0: Queen mit Somebody to Love auf Rock Antenne Österreich. Der Festival und der Konzertsommer, der ist ja fordernd. Wir werfen uns da von einem Moshpit in den nächsten, von einem Festival zum anderen und geben's uns zu den Klängen unserer Lieblingsrockbands. Und da braucht man halt doch irgendwie einen Ausgleich. Und für den wollen wir auch sorgen, gemeinsam mit dem Heilthermenresort Bad Waltersdorf. 2 Nächte, also 3 Tage mit Naturbadeteich, Thermalwasser, viel Platz, Genuss, Halbpension und noch viel mehr. Das klingt doch verlockend. Die Silvia aus Kaumberg, das könntest du auch brauchen, oder?
1: Ja, wir sind halt die meiste Zeit fleißig und ja, demzufolge relativ wenig Freizeit. Bleibt meistens nur der Sonntag übrig irgendwie.
0: Oje, oje. Das heißt, also auch den Sommer, der ist ja eh schon so fordernd.
1: Also wenn wir dann einmal Freizeit haben, jetzt ist der blöde Bänderriss dazwischen gekommen.
0: Ui, ein Bänderriss.
1: Ja, wir waren kurz entschlossen am Nova Rock für einen Tag und haben uns die Cure dort angeschaut. Das war der Hauptgrund, warum wir hin sind. Und am Weg zum Auto zurück war es relativ schlecht beleuchtet und da bin ich leider in ein Loch hineingestiegen und habe mir die Seitenbänder eingerissen.
0: Na, das heißt nicht einmal am Konzert, sondern wirklich am Weg zurück?
1: Es war Gott sei Dank am Weg zurück.
0: Okay, das heißt, du hast das Konzert wenigstens noch genießen können.
1: Konzert war super, ja. Also okay. Vor allem Setlist war echt geil, also ja.
0: Okay, na Wahnsinn. Also das heißt, liebe Silvia, eine gute Besserung. Und wenn ihr auch Entspannung braucht, meldet euch an in der Rock Antenne Österreich App und staubt es vielleicht ab. 2 Nächte im Heilthermenresort Bad Waltersdorf.

0: The Police. Die Du-Du-Du, die Da-Da-Da.
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0: So eine epische Nummer, die motiviert echt ohne Ende. Europe, the final countdown und die neue von den Rolling Stones. In the Stars, das geben wir uns gleich auf Rockantenne Österreich.
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2: Das Rockantenne Österreich-Wetter. Jetzt gerade gibt die Sonne noch einmal alles, die heizt gescheit ein. In Wien haben wir 29 Grad, in St. Pölten beim Rathaus 27 und in Bregenz sind es 26 Grad. Jetzt können aber auch schon die ersten Wolken aufkommen, vor allem von Salzburg bis in die Obersteiermark geht es jetzt dann früher damit los. Später am Nachmittag breitet sich das aus und wird mit Wolken und Gewittern dann noch einmal vor allem in den Bergen uns beglücken. Auch Hagel und Sturmböen können vorkommen. Die Tageshöchstwerte, die erreichen bis zu 37 Grad. Morgen der Sonntag, der macht die Wiederholung von heute heiß und sonnig. Später aber dann auch wieder Wolken und Gewitter bei Temperaturen bis zu 36 Grad.
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6: Im Studio Alexander Fekonja. Bis zu 37 Grad erwarten uns in Österreich heute. Da ist das Eis in den Supermärkten besonders gefragt. Speiseeis ist in Österreich allerdings eine teure Angelegenheit. Im Schnitt zahlen wir nämlich um die Hälfte mehr als zum Beispiel die Deutschen. Manche Sorten kosten sogar um 80% mehr. Foodwatch sieht den Grund in Lieferbeschränkungen innerhalb der EU und verlangt deswegen ein Verbot des sogenannten Österreich-Aufschlags. Ein 62-jähriger Oberösterreicher ist gestern Nachmittag beim Baden im Irrsee im Bezirk Vöcklabruck erfolgreich reanimiert worden, nachdem er im Wasser gesundheitliche Probleme bekommen hat. Eine Begleitperson hat den Mann rechtzeitig bemerkt und Hilfe gerufen. Der 62-Jährige ist anschließend mit dem Rettungshubschrauber ins Krankenhaus geflogen worden. Und der schönste Radweg Italiens führt heuer am Trasimeno-See in der Region Umbrien entlang. So hat es zumindest die Jury des Green Road Award 2026 entschieden, dem italienischen Oscar des Radtourismus. Der Rundkurs am Trasimeno-See hat sich unter 33 Bewerbungen klar durchgesetzt.
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2: 11 Uhr am Vormittag. Okay, nein, 11:01 Uhr. Wir nehmen es genau heute. Grüß euch. Wir sind ja eigentlich quasi schon mitten im Wochenende, aber ich bin da nicht so. Also wenn ihr jetzt gerade erst aufgewacht seid, dann habt ihr deswegen auch nichts falsch gemacht. Dafür ist das Wochenende genauso da. Und wer ein bisschen extra Schwung braucht, hier ist er jetzt in Liedform. Europe, the final countdown. Im besten Rock nonstop auf Rockantenne Österreich.

0: Kiss, I Love It Loud auf Rockantenne Österreich. Ihr hört uns im ganzen Land über DAB Plus und in der Rock City Wien auch über UKW und weltweit auch über unsere App.
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0: 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Ich drücke euch jetzt schon die Daumen und wir hören jetzt Green Day mit Basket Case im besten Rock-Nonstop auf Rockantenne Österreich. 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

0: Was für eine aufbauende Nummer. Und wenn ihr das gerade gebraucht habt, dann hoffe ich, es ist zur rechten Zeit gekommen. Jimmy Eat World, The Middle.
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0: Sie wollen's und sie tun's. Twisted Sister, I Wanna Rock und außerdem Nickelback gemeinsam mit Josie Scott. Hero, auf sie mit Gebrüll, verzerrten Gitarren und donnernden Jumps auf Rockantenne Österreich. Es ist 11:55.
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0: Was für eine Combo. Aerosmith und Youngblood, My Only Angel.
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0: Billy Andrews, ja, das ist ein wirklich fleißiger Mann, muss ich sagen. Der macht nicht nur so viel, wie er nur kann, selber und bleibt Herr über seine eigene Karriere. Er hat auch seine eigene Firma, also er ist seine eigene Firma, sondern der macht damit auch richtig viel. Die Tour letztes Jahr, die war schon wirklich erfolgreich und jetzt dürfen sich Wien, Linz und St. Pölten auf ihn gefasst machen. Der verbindet Klassiker, der Klassik mit Rock und das Konzept, das geht aber dermaßen auf. Also frischer Wind in einem doch älteren Genre. Zum Beispiel durch 3D gedruckte Instrumente, wirklich fette Shows und moderne Production. Am 18. November in der Wiener Stadthalle, am 19. in der Tipps Arena in Linz und am 20. im VAZ in St. Pölten. Und Metalcore Sondergleichen kommt zu uns in Form von I Prevail. Die kommen im Oktober nach Wien. Gemeinsam mit Polaris und Amira Elfecki werden die Wiener Stadthalle aber dermaßen zum Beben bringen. Obwohl ihr alter Sänger Brian Burkheiser, der ist gesundheitsbedingt ausgestiegen. Sie zeigen aber, dass sie noch immer genauso hart austeilen wie vorher. Also I Prevail, Polaris und Amira Elfecki in der Stadthalle in Wien. Am 10.10. ab 19 Uhr kann man rein. Mehr Events findet ihr auch in der Rockantenne Österreich App. Und wir hören jetzt Jefferson Airplane mit Somebody to Love.

0: Lang ist es nicht mehr bis zu den Sommerferien. Alice Cooper, School's Out.
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0: Linkin Park. Breaking the Habit und außerdem Iggy Pop. So schunkeln wir als Iggy Pops Beifahrer ins Wochenende auf Rock Antenne Österreich, der Passenger.
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12: Das Rockantenne Österreich Wetter. Der größte Teil vom Land kriegt heute viel Sonne ab. Es wird, es ist heiß. In Wien beim Schottentor haben wir 31 Grad, in Linz 28 und in Innsbruck sind es 26 Grad. In den Bergen, da können jetzt schon noch die ersten Wolken aufkommen, vor allem von Salzburg bis in die Obersteiermark. Später am Nachmittag breiten sich die Wolken und Gewitter aus, werden noch stärker. Im Waldviertel kann auch weiter unten einiges runterkommen. Die Tageshöchstwerte, die erreichen bis zu 37 Grad. Über Nacht können stellenweise noch Gewitter vorkommen, die klingen aber immer weiter ab. Die Tiefstwerte liegen im Bereich zwischen 14 und 22 Grad. Und morgen am Sonntag, da wird es heiß, schwül und wieder hauptsächlich sonnig. Aber auch wieder Wolken und Gewitter gesellen sich ab der zweiten Tageshälfte dazu. Die Temperaturen schaffen es auf bis zu 36 Grad.
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13: Im Studio Alexander Fekonja. Die Regierung ist bekanntlich auf Sparkurs. Für die Digitalisierung wird jetzt aber wieder mehr Geld in die Hand genommen. Nach zwei Sparjahren steigt das Budget dafür für das Jahr 2027 auf knapp 97 Millionen Euro. Ein Plus von bis zu 46% gegenüber heuer. Ein Großteil fließt in steigende Betriebskosten. Für die ID Austria, die App nutzen bereits 6 Millionen Österreicherinnen und Österreicher. Bis 2030 sollen die App alle haben. Nach einem Güterzugunglück in München in der vergangenen Nacht gibt es ein Todesopfer. Zwei Waggons sind nach einem Zusammenstoß beim Verschieben der Züge von einer Eisenbahnbrücke rund 5 Meter in die Tiefe gestürzt. Die Waggons sind danach mit einem Ende auf der Straße gelegen, das andere Ende hängt noch auf der Brücke. Die Unfallstelle könnte noch bis morgen gesperrt bleiben. Einen neuen Weltrekord gibt es im Schwimmen. Die US-Amerikanerin Kate Douglas hat die 50 Meter Kraul in 23,59 Sekunden zurückgelegt und damit den bisherigen Weltrekord um 200stel Sekunden unterboten. Die 24-Jährige hat den Rekord bei einem Meeting in Indianapolis aufgestellt.
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12: Um 11:55 Uhr, die Mittagsstunde ist angebrochen, Mahlzeit. Wenn ihr schon am Essen seid, wünsche ich euch natürlich auch einen guten Appetit. Lasst es euch schmecken und haut rein, so wie die Band hier jetzt auch. Linkin Park, Breaking the Habit, im besten Rock nonstop auf Rockantenne Österreich.

0: Billy Talent, hanging out with all the wrong people auf Rockantenne Österreich. Aber jetzt geht's um die right people.
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0: Es geht nämlich um Mother's Cake. Die haben sich 2008 gegründet und verzeichnen seitdem andauernd wirklich verdiente Erfolge. Nicht nur bei diversen Band-Contests am Anfang von ihrer Karriere waren sie weit vorn mit dabei. Auch gleich mit der ersten Aufnahme sind sie auf YouTube eingeschlagen. Verständlich, die haben es einfach drauf. Ich denke bei ihnen schnell so an die Red Hot Chili Peppers oder so Porcupine Tree. Die haben inzwischen auch 5 Studioalben draußen und sie touren. Die sind aktiv ohne Ende. Die spielen sehr viel live. Zu unser aller Glück. Und dabei unterstützen sie auch oft wirklich hochkarätige Rockstars. Ich sage jetzt nur Deftones, Iggy Pop, Limp Bizkit. Also die grooven, die funken, dass es ihnen so schnell wirklich keiner nachmacht. Und teilen dabei gleichzeitig dreckig und rockig aus. Ohne Ende. Ich habe sie schon ein paar Mal live erleben dürfen und da geht's dermaßen ab. Also funky, progressiv, ein bisschen psychedelisch, aber immer stark. Und jetzt hören wir rein. Hier sind Mother's Cake mit Serotonin auf Rockantenne Österreich.

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0: Weezer, Beverly Hills.
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0: Eine richtig gemütliche Nummer jetzt nochmal zum Entspannen am Wochenende. Tom Petty mit Free Fallen und außerdem Guns N' Roses. You could be mine. Das geben wir uns gleich auf Rock Antenne Österreich. Und gleich ist es 12:30.
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0: Deutsch. Fahr in Urlaub, happy to be du auf Rockantenne Österreich. Wir kommen im ganzen Land über DAB Plus und in der Rock City Wien auch über UKW zu euch.
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0: 5 Jahre sind nach The Bitter Truth vergangen. Und jetzt liefern Amy Lee und Co. auf ihrem 6. Album wieder die ganz großen Emotionen. Aber anders, als man es von ihnen vielleicht glauben würde, weil statt dass sie jetzt so nachdenklich und melancholisch, vielleicht sogar tief traurig sind, nein, die sind wütend. Ja. In so Songs wie zum Beispiel dem wirklich bombastischen Who Will You Follow, also wem werdet ihr folgen, ja, da macht die Band ihrem Frust einfach Luft. Und das klingt dabei aber einfach wirklich richtig gut. Ich finde, diese Härte, die steht ihnen. Und muss ich wirklich sagen, vor allem, weil die Stimme von Amy Lee einfach noch immer so wunderschön wie eh und je geblieben ist. Also irgendwie hat die Band auf Sanctuary einen Nerv getroffen, der alte, aber auch neue Fans, glaube ich, gleichermaßen abholen dürfte. Sanctuary von Evanescence ist unser Album der Woche hier auf Rockantenne Österreich.
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2: So alone, hanging out with people that I never liked.

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8: Das Rockantenne Österreich, Wetter, viel Sonne heute, heiß wird's auch, ist es auch schon in den Bergen, vor allem in Salzburg und der Obersteiermark, da kommen Wolken und Gewitter auf, die breiten sich dann auch weiter aus, da kann's dann auch weiter unten im Waldviertel scheppern, die Tageshöchstwerte schaffen es auf bis zu 37 Grad, über Nacht klingt das dann langsam auch wieder ab, die Tiefstwerte liegen im Bereich zwischen 14 und 22 Grad. Und morgen am Sonntag, da machen wir die Wiederholung von heute, heiß und sonnig. Später aber auch wieder Wolken und Gewitter bei Temperaturen von bis zu 36 Grad.
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12: 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Im Studio Alexander Fekonja. Nach einem Güterzugunglück in München in der vergangenen Nacht gibt es ein Todesopfer. Zwei Waggons sind nach einem Zusammenstoß beim Verschieben der Züge von einer Eisenbahnbrücke rund 5 Meter in die Tiefe gestürzt. Die Waggons sind danach mit einem Ende auf der Straße gelegen, das andere Ende hängt noch auf der Brücke. Die Unfallstelle könnte noch bis morgen gesperrt bleiben. Die Regierung ist bekanntlich auf Sparkurs. Für die Digitalisierung wird jetzt aber wieder mehr Geld in die Hand genommen. Nach 2 Sparjahren steigt das Budget dafür für das Jahr 2027 auf knapp 97 Millionen Euro, ein Plus von bis zu 46% gegenüber heuer. Ein Großteil fließt in steigende Betriebskosten. Für die ID Austria, die App nutzen bereits 6 Millionen Österreicherinnen und Österreicher. Bis 2030 sollen die App alle haben. Und im Osten Mexikos haben Archäologen jetzt antike Ruinen mit neuen Spuren der Maya-Kultur entdeckt. Die Fundstätte im Teilstaat Veracruz ist über 1400 Jahre alt, also aus der Zeit zwischen 200 und 600 nach Christus. Entdeckt wurde unter anderem ein knapp 2 Meter hoher Monolith mit 2 Figuren sowie eine kreisförmige Kalksteinplattform.
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9: 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Im Studio Alexander Fekonja. In Döbriach am Milstädter See in Kärnten ist das Trinkwasser verunreinigt. Rund 800 Haushalte müssen ihr Wasser seit gestern mindestens 3 Minuten abkochen. Grund sind Kolibakterien im Leitungsnetz nach starken Regenfällen. Wie lange die Abkochpflicht gilt, ist noch unklar. Neue Proben sollen Anfang nächster Woche ausgewertet werden. Der Flughafen Salzburg feiert heute sein 100-Jahr-Jubiläum und das mit einem großen Fest. Seit dem Vormittag gibt es Flugshows und Ausstellungen für rund 25.000 Gäste. Angefangen hat alles 1926 mit einer Holzbaracke auf einer grünen Wiese. Heute zählt der Airport 1,8 Millionen Passagiere im Jahr und ist Arbeitsplatz für rund 1.300 Menschen. Und nach einem Brand im Maschinenraum ist eine italienische Fähre vor der Südküste Korsikas liegen geblieben und konnte nicht mehr gesteuert werden. An Bord des Schiffs waren knapp 900 Menschen, verletzt wurde aber niemand. Das Feuer konnte rasch gelöscht werden. Die Fähre ist mittlerweile auch wieder zurück in den Hafen von Porto Torres geschleppt worden.
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Länger war es ruhig um eine der besten Rockbands Kanadas. Aber jetzt melden sich Theory of a Dead Man lautstark zurück. Die Single Barricade von Theory of a Dead Man ist neu auf Rockantenne Österreich. Laut, lauter, hard and heavy highlight. Hier kommt schon das nächste auf Rockantenne Österreich. 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
18: Im Studio Alexander Fekonja. Die Diskussion rund um die Wehrpflicht soll endlich ein Ende haben, geht es zumindest nach Verteidigungsministerin Claudia Tanner. Sie drängt auf eine rasche Einigung bei der Wehrdienstreform und erwartet diese auch noch vor dem Sommer. Ihr Wunschmodell wäre, den Grundwehrdienst von 6 auf 8 Monate zu verlängern, plus 2 Monate Milizübungen. Die Konzepte von SPÖ und Neos lehnt sie ab. Für die nötige Zweidrittelmehrheit zeigt sie sich aber trotzdem optimistisch. Ein aufmerksamer Bankmitarbeiter in Wien-Währing hat eine 90-jährige Frau vor Trickbetrügern gerettet. Die Seniorin wollte gestern Vormittag 9.750 Euro beheben, konnte aber nicht genau erklären, wofür. Der Bankangestellte ist stutzig geworden und hat die Polizei alarmiert, die daraufhin einen 37-jährigen Verdächtigen nahe der Bank festnehmen konnte. Das bereits erschwindelte Geld wurde sichergestellt und der 90-Jährigen zurückgegeben. Und wieder hat in Griechenland die Erde gebebt. Dieses Mal war die Insel Kreta betroffen. Die Erdstöße der Stärken 4,6 und 5,3 waren zu Mittag überall auf der Insel zu spüren. Schäden wurden bisher aber keine festgestellt. Erst vergangenes Wochenende hatte die Erde im Südwesten des Peloponnes gebebt.
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7: 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Im Studio Alexander Fekonia. Heute ist Weltflüchtlingstag und da fordern Hilfsorganisationen wie die Caritas oder die Diakonie eine Flüchtlingspolitik, die sich klar an den Menschenrechten orientiert. Zudem faire Verfahren und sichere Fluchtwege. Weltweit sind derzeit fast 120 Millionen Menschen auf der Flucht oder vertrieben. Die meisten flüchten aus dem Sudan, aus Syrien, Afghanistan und der Ukraine. Im steirischen Leoben ermittelt die Polizei nach einem Burschenschafterfest wegen NS-Wiederbetätigung und Körperverletzung. Laut einem Bericht des Standards sollen Teilnehmer in der Nacht auf heute Sieg Heil gerufen und auch einen Taxifahrer niedergeschlagen und verletzt haben. Die Ermittlungen laufen. Und Prinz Harry und seine Frau Meghan planen angeblich mit ihren Kindern eine Reise nach Großbritannien. Es wäre die erste gemeinsame Reise dorthin seit 4 Jahren. Wohnen soll Harry mit seiner Familie in einer royalen Unterkunft. Für britische Medien und Royal Fans ist das ein Zeichen dafür, dass sich Harry und die britische Königsfamilie wieder versöhnen könnten.
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21: 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Im Studio Alexander Fekonia. Der Sommerurlaub steht vor der Tür. Viele Österreicherinnen und Österreicher haben ihn aber noch gar nicht gebucht. Laut Reiseexpertin Andrea Springer von Springer Reisen werden viele Destinationen oft kurzfristig ausgesucht. Besonders beliebt dabei sind bei den Fernreisen heuer Japan, Nepal, Tansania und die Malediven. Der Iran hat die Straße von Hormus wieder für den Schiffsverkehr gesperrt. Das hat das zentrale Militärkommando in Teheran heute bekannt gegeben. Als Grund nennt der Iran die fortgesetzten Angriffe Israels im Südlibanon, die eine Verletzung des Waffenstillstandsabkommens mit den USA darstellen würden. Und der schönste Radweg Italiens führt heuer am Trasimeno-See in der Region Umbrien entlang. So hat es zumindest die Jury des Green Road Awards 2026 entschieden, dem italienischen Oscar des Radtourismus. Der Rundkurs am Trasimeno-See hat sich unter 33 Bewerbungen klar durchgesetzt.
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4: Im Studio Alexander Fake von Ja. Ihr 70. Jubiläum hat die FPÖ heute in Wien in großem Stil gefeiert, mit einem Volksfest am Stephansplatz und einem Festakt in der Wiener Hofburg, bei dem auch prominente Gäste von europäischen Rechtsparteien mit dabei waren, darunter Alice Weidel von der AfD, der niederländische Rechtspopulist Geert Wilders oder auch Ungarns abgewählter Ministerpräsident Viktor Orban. Nördlich von London sind gestern Abend zwei Züge zusammengestoßen. Ein Mensch ist dabei ums Leben gekommen. 9 weitere befinden sich in kritischem Zustand. 28 Personen sind mit teils schwersten Verletzungen im Krankenhaus. Wie es zu dem Unglück bei Bedford gekommen ist, ist noch unklar. Einen neuen Weltrekord gibt es im Schwimmen. Die US-Amerikanerin Kate Douglas hat die 50 Meter Kraul in 23,59 Sekunden zurückgelegt und damit den bisherigen Weltrekord um 200 Sekunden unterboten. Die 24-Jährige hat den Rekord bei einem Meeting in Indianapolis aufgestellt.
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1: Evanescence Sanctuary. 5 Jahre hat's gedauert und das 6. Album von Emily und den Kollegen ist da. Und auch hier geht's, wie immer eigentlich bei Evanescence, um ganz große Emotionen. Allerdings vielleicht jetzt nicht ganz die, mit denen wir vielleicht rechnen. Evanescence sind nämlich nicht nachdenklich, melancholisch oder vielleicht sogar traurig. Sie sind auf ihrem neuen Album Sanctuary vor allem eines, nämlich wütend. Und das hört man vor allem bei der zweiten Single Who Will You Follow? Da hören wir den ganzen Frust raus. Und das klingt halt einfach auch wahnsinnig gut. Das Album ist auch so hart, wie wir es eigentlich schon lange nicht mehr von Evanescence gehört haben. Da donnert es nämlich gescheit, wie zum Beispiel beim Song Self-Destruct. Das alles mischt sich auf der Sanctuary mit dem, wofür wir Evanescence kennen. Epische Hymnen, Orchesterklänge und die unvergleichliche Stimme von Amy Lee, wie direkt aus den 2000ern. Treffen schon einen Nerv mit ihrem neuen Album. Auf jeden Fall ein Tipp für alte Evanescence-Fans, aber klarerweise auch für neue. Sanctuary von Evanescence ist unser Album der Woche hier bei Rock Antenne Österreich.
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5: Im Studio Alexander Fekonja. Ihr 70. Jubiläum hat die FPÖ heute in Wien in großem Stil gefeiert, mit einem Volksfest am Stephansplatz und einem Festakt in der Wiener Hofburg, bei dem auch prominente Gäste von europäischen Rechtsparteien mit dabei waren, darunter Alice Weidel von der AfD, der niederländische Rechtspopulist Geert Wilders oder auch Ungarns abgewählter Ministerpräsident Viktor Orban. Nördlich von London sind gestern Abend zwei Züge zusammengestoßen. Ein Mensch ist dabei ums Leben gekommen. 9 weitere befinden sich in kritischem Zustand. 28 Personen sind mit teils schwersten Verletzungen im Krankenhaus. Wie es zu dem Unglück bei Bedford gekommen ist, ist noch unklar. Einen neuen Weltrekord gibt es im Schwimmen. Die US-Amerikanerin Kate Douglas hat die 50 Meter Kraul in 23,59 Sekunden zurückgelegt und damit den bisherigen Weltrekord um 200stel Sekunden unterboten. Die 24-Jährige hat den Rekord bei einem Meeting in Indianapolis aufgestellt.
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Neues Futter aus dem Modern Rock House Nevertell. Criminal heißt das jüngste Werk der Jungs aus Florida und ist neu auf Rock Antenne Österreich. 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

Warning aus Mexiko rocken auch in ihrer Muttersprache. Die Single Ego von The Warning ist neu auf Rock Antenne Österreich.

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Weiterhin fleißig unterwegs sind die deutschen Hardrock-Überflieger Dominum. Album Nummer 3 namens Night is Calling steht in den Startlöchern. Und die Single Dr. Dr. daraus ist neu. Auf Rockantenne Österreich.

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Heute mit mir der Metal-Tommy in Vertretung für den urlaubenden Metal-Mosi. Ja, wo genau der Gute sich mal wieder rumtreibt, ich habe ehrlich gesagt keine Ahnung. Möglicherweise in der Sonne auf den Kanaren oder vielleicht doch im Moshpit auf dem Southside. Bei letzterem wäre ich auf jeden Fall richtig, richtig neidisch. Ich bin so auf Festivalentzug, Leute. Aber bald, da ist es wieder soweit. Da öffnet der Holy Ground, das Wacken Open Air, seine Tore. Ja, und neben mir sind noch Sie hier am Start, deren Auftritt ich schon wieder kaum abwarten kann. Die mächtigen Judas Priest, jetzt hier im Tough Stuff auf Rockantenne mit The Sentinel.

eins der besten Alben aus dem vergangenen Jahr, Volbeat by a Monster's Hand. Ein Lied über einen Serienmörder, harter Tobak, aber es ist und bleibt ein faszinierendes und vor allem beliebtes Thema in der Metal-Szene, der menschliche Abgrund. Ja, und genau damit beschäftigt sich auch die deutsche Symphonic-Metal-Band Xandria auf ihrem neuen Album Eclipse. Menschliche Abgründe. Allerdings nicht so abstrus wie der Serienkiller, sondern es geht eher um die ganzen Idioten von nebenan. Eclipse ist auf jeden Fall wahnsinnig politisch und Xandria zeigen darauf auch ganz klar Kante gegen Hass und Hetze. Zum Beispiel mit dem neuen Song Colors, den sie jetzt auch passend zum Pride Month veröffentlicht haben. Die Message: Wer auch immer wir sind, wo wir herkommen, wen wir lieben, alles egal. Die Welt, die ist und bleibt bunt. Und das feiern wir jetzt auch mit Xandria und Colors im Tough Stuff auf Rockantenne.

Vicious Rumors im besten Rock Nonstop mit Out of the Shadows. Lustig, ich habe hier gerade auch ein Bandshirt an, auf dem genau dieser Spruch steht. Allerdings im Zusammenhang mit dem neuen Avatar-Album. Von denen gibt es dann später übrigens auch noch was brandneues zu hören. Ja, das haben noch nicht mal die Metallica-Besucher beim Konzert hören dürfen. Da waren Avatar ja der Support-Act. Aber dafür haben die Konzertgänger in Berlin was ganz anderes von Metallica hören dürfen.

Rob Trujillo und Kirk Hammett haben Accept die Ehre erwiesen und Fast as a Shark gecovert. Gar nicht mal so schlecht und meiner Meinung nach auch ein bisschen stilvoller als die Spider-Murphy-Gang. Naja, ist ja Geschmackssache, aber hierüber müssen wir ganz sicher nicht streiten. Accept lohnt sich auf jeden Fall immer und deshalb hören wir jetzt rein ins Original. Accept, Fast as a Shark im Tough Stuff auf Rockantenne.

Und auch sie gibt's in diesem Sommer auf der Festivalbühne zu sehen. Halloween Headline dieses Jahr, das Summer Breeze Open Air in Dinkelsbühl. Da sind wir von Rockantenne natürlich auch wieder mit am Start und freuen uns schon ganz doll darauf, euch alle dort zu treffen. Ja, und eigentlich könnten sich auch Avatar mal wieder nach Bayern verirren. Das letzte Mal habe ich sie, glaube ich, 2023 auf dem Breeze gesehen. Also, wird schon mal wieder Zeit, oder? Einige von ihren neuen Songs haben wir ja jetzt schon auf der Tour im Frühjahr live sehen können. Und auch im Herbst folgt noch eine Tourrutsche durch die Rockrepublik. Bis auf Festivals sind die Schweden also fleißig dabei. Jetzt haben sie sogar noch einen brandneuen Song veröffentlicht. Man könnte meinen, na gut, das ist dann jetzt vielleicht die B-Seite, die es aus Gründen nicht auf das neue Album geschafft hat. Aber ganz im Gegenteil, Avatar selbst teilen mit. Mit Crying Fire haben sie sich das Beste für den Schluss aufgehoben. Ich bin ja viel zu gierig dafür, irgendwas aufzuschieben. Deswegen gehen wir jetzt direkt rein. Avatar, Crying Fire, jetzt im Tough Stuff auf Rockantenne.

Ein Klassiker aus dem Hause Powerwolf, Sanctified with Dynamite. Gibt's dann im August auch wieder auf der Hauptbühne vom Wacken Open Air zu sehen. Ich sag's immer wieder, ein Jahr ohne Powerwolf-Konzert ist ein verlorenes. Also hin da, Freunde, oder macht euch nochmal online auf der Rockantenne-Website schlau, wo man die saarländischen Wölfe in diesem Jahr noch überall heulen hören kann. Wir machen weiter mit einer Band, die garantiert nicht zum Heulen ist, eher zum Dahinschmachten. Die Progressive-Mannen um Elder haben ein neues Album am Start. Through Zero heißt es und ist gerade erst Ende Mai geschlüpft. Darauf ist auch die Nummer Capture Release zu finden, die die Band selbst als eher untypisch für sie und geradlinig beschreibt. All in all sind Song und Album ein Mix aus alten und neuen Elder, wo sich schwere Riffs und neues Songverständnis treffen. Ja, das klingt wirklich, wirklich spannend und ich bin jetzt mindestens genauso aufgeregt wie ihr, hier reinzuhören. Capture Release jetzt hier im Tough Stuff auf Rockantenne.

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heute mit mir, Tamara Jungmann, Metal Tummy, Mosh Thamsen, Tamarant, was auch immer euch lieber ist. Wir gehen rein in die zweite Stunde von Tough Stuff heute und das mit einer Band, die uns zwar vergangenes Jahr noch auf den Festivals weggeblasen hat, aber immer noch kein neues Album angekündigt hat. Jonathan Davis, es wird Zeit. Dringend. Naja, immerhin haben uns Korn in der Vergangenheit mehr als genug duftes Material geliefert, zu dem man immer abgehen kann. Wie zum Beispiel diesen Banger jetzt hier, Dead Bodies Everywhere im Tough Stuff auf Rockantenne.

Destruction im besten Rock Nonstop auf Rockantenne. Eine Instanz der Fresh Metal Szene direkt aus Weil am Rhein in Deutschland. Ja, und während sich Schmier und Co. über die letzten Jahrzehnte einen fetten Namen in der Szene gemacht haben, steht unsere nächste Band noch relativ am Anfang. St. Agnes aus Großbritannien haben gerade erst frisch ihren dritten Longplayer an den Start gebracht und warten noch auf den großen Durchbruch. Für alle diejenigen unter euch, die auf wilden, modernen Metal stehen, der sich aus Punk, Grunge, Industrial und Metal zusammensetzt, ist die Londoner Kapelle um die rotzfreche Fronterin Kitty Austin auf jeden Fall ein Geheimtipp, dem ihr alle gleich mal Gehör schenken solltet. Wir gehen rein in den Track Get Them Out von ihrer neuen Platte Your God-Fearing Days Are About to Begin. Im Tough Stuff hier auf Rockantenne.

Fresh, made in Germany. Könnte es noch besser werden als mit Creator? Ich glaube nicht. Aber die Mannen habe ich jetzt auch wirklich schon lang auf keinem Festival mehr gesehen. Ich glaube, das letzte Mal war Rock im Park 2018 oder so. Das ist wirklich schon ziemlich lange her. Aber ich erinnere mich noch, das war ein reiner Staubtornado, den die Leute da mit ihren Circle Pits aufgewirbelt haben. Dafür ist es erst einen Sommer her, dass Motionless in White auf Wacken und Summer Breeze zugegen waren. Ja, und da kann man auch nicht meckern. Motionless haben sich in den letzten Jahren wirklich zu einer der Nummer 1 Metalcore-Bands gemausert. Live und auch auf Platte. Ihr neues Album, Decades, steht in den Startlöchern und erreicht uns dann am 17. Juli. Reinhören können wir aber jetzt schon in die brandneue Nummer, die sie zusammen mit Slipknot-Frontmann Corey Taylor eingetrellert haben. Playing God, jetzt hier im Tough Stuff auf Rockantenne.

Für sie ist das Spiel noch lange nicht vorbei. Nein, man muss wirklich davon ausgehen, dass Machine Head ab sofort jährlich noch einen drauflegen. Im vergangenen Jahr waren sie als Headliner auf allen möglichen Festivals zu sehen, zum Beispiel Wacken und Summer Breeze. Und in diesem Jahr haben sie eine richtig dicke, aber vor allem besondere Tour gespielt. Keine Support-Acts, nur reine 3 Stunden Machine Head-Action. Voll auf die Nuss. Ich war dort, Leute, und es war wirklich phänomenal. Natürlich gab es die großen Hits zu hören, aber eben auch ein paar Liebhaber und neue Stücke sowie ganz besondere Akustikversionen. Ja, sollten Machine Head also das nächste Mal in eurer Nähe sein, ran da. Wen ich live leider bisher noch nicht gesehen habe, wer aber definitiv auf meiner Bucketlist steht, sind Devil Driver aus Amerika. Die haben jetzt gerade erst in neuer Aufstellung ein brandneues Album eingeprügelt. Strike and Kill heißt das gute Stück und erreicht uns dann am 10. Juli. Ja, und einen ersten Reinhörer, den gönnen wir uns jetzt schon mit Dead in the Water hier im Tough Stuff auf Rockantenne.

Diese Stimme geht einfach gar nichts. Michael Stanne war das gerade mit seiner Band Dark Tranquillity. Ja, seine Hauptband, muss man ja eigentlich fast dazu sagen. Denn Michael hat ja noch mit The Halo Effect und Cemetery Skyline zwei weitere Projekte am Start, die ebenfalls sehr, sehr erfolgreich laufen. Mit beiden war er in diesem Jahr schon in Deutschland auf Tour. Ja, fehlt nur mal wieder ein bisschen Dark Tranquillity. Aber ich bin mir sicher, so fleißig wie dieser Mann mit der roten Lockenpracht, der traumwandlerischen Stimme, ja, und dem Alltime-Grinsen unterwegs ist, gibt's sie auch bald wieder live. So, das war's dann heute schon wieder mit Tough Stuff. Eine gute Nachricht, die habe ich aber noch. Der Musi, der gönnt sich noch eine Woche Urlaub. Deshalb haben wir auch in der kommenden Woche nochmal das Vergnügen. Ich bin Tamara Jungmann und ich freue mich schon wieder sehr, genauso wie auf den letzten Titel dieses Abends, den ich euch jetzt verkünden darf. The Seventh Verdict von Melechesh geben wir uns jetzt hier im Tough Stuff auf Rockantenne.

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